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2: Schöne guten Morgen. Aktuell mal kommen wir ein paar auf der A13 Richtung Schengen. Da kommen ja steht du an der Sorte Diedling Bering. Der Verkehr läuft im Moment schließt noch über die Pannenspur, also du am besten aufpassen. Zu Ettelbrück ist der Avenue des Alliés, also den 7 von Haut und bis zum 22. Juli wird sein Geschrantier für den Verkehr gespart. Eine Deviation ist gezeichnet, an den Transitverkehr soll Ettelbrück am besten empfohlen. Und zum Schluss noch ein kleiner Appell. Am Tunnel Markusberg auf der A13 läuft der Verkehr noch bis 7. August bidirektional, also mit enger Spur pro Richtung. Die Vita sagst du ab 70 Kilometer an der Stunde limitiert und es besteht für allem während dem Berufstrafik Stau gefahren.
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2: Aktuell haben wir immer noch ein Kamionpan auf der A13 Richtung Schengen. Der Kamion steht auch anders, auch die Dieling Bering. Der Verkehr läuft im Moment noch über die Pannenspur. An einem anderen Kamionpan geht es auf der A13 Richtung Peiting, weil das auch die Altwies, die steht aber auf der Pannenspur. Zettelbrück ist auf Nü des Allier, also den 7 von Haut und bis zum 22. Juli wird es eigentlich schon für den Verkehr gespart. Eine Deviation ist auch du gezeichnet. Auch die Sandwelle geht es auch bestehen. Drei Prinzipien ist auf der Hechung Haus Nummer 51 von der Main und Ardauer bis zum 23. Juli 17 Uhr in beide Richtungen für den Verkehr gespart. Und schlussendlich noch ein kleiner Appell. Am Tunnel Markus bis auf der A13 lief der Verkehr noch bis zum 7. August bidirektional, also mit einer Spur pro Richtung. Es wird also auch dort 70 km an der Stunde limitiert und es muss von allem am Berufstrafik mit Stau gerechnet gehen.
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2: Aktuell mal kein neue Tische Fall bei den Straßen, mehr erinnern am Nike und die aktuelle Chantin am Land. Zu Adelbrück ist der Avenue des Alliés, also den 7 nach bis zum 22. Juli, wird seinem Chantin für den Verkehr gesperrt, eine Deviation ist gezeichnet. Auch zu Sandweiler geht es abbestehen, früh prinzipal als ob der Hecht vom Haus Nummer 51 nach bis zum 23. Juli, 17 Uhr, auf beide Richtungen für den Verkehr gesperrt. Auch schon dann schon ein kleiner Appell, und zwar am Tunnel Markusberg auf der A13 Liftverkehr nach bis zum 7. August bidirektional, also mit enger Spur pro Richtung. Wird das also ob 70 km an der Stunde limitiert und es muss sich vor allem am Berufstrafik mit Stau rechnen.
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4: Die Wetter wird endlich ein bisschen aufgekühlt mit Sonne aus Blieben. Heute haben wir über den Morgen einen klaren Himmel am Nobeten dann kommen, die weiß ein paar Wolken ab. Es bleibt aber drischen. Das ist bei Maximaltemperaturen zwischen 22 und 24 Grad. Wir werden dann umgedreht, wir starten da Richtung Migro und mit Wolken lockern sich im Laufe des Tages ab bei maximalen 26 Grad. Die nächste Tage soll klar und drischen bleiben bei viel Sonne und wenig Wolken. Auch Temperaturen genießen rob, sodass wir am Ende der Woche 30 Grad sollen erreichen.
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1: Opgepasst Funnüsselding an Richtung Schande leiden deutsche Fuß ob der Fuhrbun. 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
1: Wetter wird endlich bis sie aufgekühlt mit zum Ausbleiben. Haut halt mal über den Morgen in klaren Himmel, am Limiten dran kommen die jeweils ein paar Wolken ab. Es bleibt aber draußen anders bei Maximaltemperaturen zwischen 22 und 24 Grad. Mur wird dann umgedreht, wir starten nach Easter Migro mit Wolken, lockern sich am Laufen darauf bei maximalen 26 Grad. Die nächste Woche soll es klarendrische bleiben bei viel Sonne und wenig Wolken. 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
1: Wenn engem Chantier Astru Jules Wilhelm töchter alle Pierre de Mansfeld an der Rue du Fortune vom 20. 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
1: Wieder wird endlich ein bisschen aufgekühlt mit Sonne aus Belieben. Haut Halma über den Morgen einen klaren Himmel. Am Nachmittag dann kommen teilweise ein paar Wolken auf. Bleibt aber drinnen, anders bei Maximaltemperaturen zwischen 22 und 24 Grad. Mir wird dann umgedreht. Wir starten da erst am Megro mit Wolken, lockern sich am Laufen darauf bei maximal 26 Grad. Nächstes sollen klar und drinnen bleiben bei viel Sonne und wenig Wolken. Auch Temperaturen gehen es rauf, sodass wir am Ende der Woche bei 30 ganze Grad sollen sehen.
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1: Am Tunnel Gösslerbirsch op der A7 a Richtung Start aus die Rietspur gespart, wird das als ob 70 km pro Stunde limitiert, passt also gut auf. 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
1: Wir dauert endlich bis aufgekühlt mit Sonne aus Blieben. 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Mur wird dann umgedreht, wir starten da recht am Mai grob mit Wolken, lockern sich am Laufen darauf bei maximalen 26 Grad. 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
3: Wir da wird endlich bis nun gekillt mit so einem Ausblieben. 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
1: Ein Accident auf der A4 in Richtung Stadt. Führen das auch die Leute links Süd. Da sind drei Autos am Kut. Gefährer stehen auf der Überholspur und sind 2 Kilometer Stau. Ein Auto am Pan auf der A7 in Richtung Norden. 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
1: Wir haben heute ein bisschen aufgekühlt, indem es den Morgen schön sonnig war, mit einem klaren Himmel kommen Luden nur mit den paar Wolken auf. 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
3: Etwas ruhig auf unseren Straßen, denn Accident auf der A4 in Richtung Stadt führen, dass auch die Leute Leng Südost geräumt. Und dann ist aber noch ein Kamion-Umpan auf der A1 in Richtung Stadt. Und dann Montag, wenn es wünscht, der Kamion steht auf der Rizabun und 12 von 3 Spuren bleiben ab. 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
3: Wir haben das ein bisschen aufgekühlt, die Sonne war blieben und das nach dem Morgen. 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
1: Abesten op der A1 am Grenzbereich Wasserböllech, die war Hohlspur aus Abbeitrichtungen gespart. 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
1: Das Sonne ist am Dreschen, mit Heinz der Pöquell wolle genommen und mit den Temperaturen bewegen sich zwischen 20 und 24 Grad, 24 Grad, aber vor allem am Süden von unserem Klängeland. Der Wind bleibt schwach, der Ofen geht es ruhig, auch klar bei etwas knapp über 20 Grad, nur schmell bei 9 bis 13. Keine weiteren Wetterwarnungen sind aktiv, nur dünnsten, als es morgens noch leicht wolkig, die lesen sich am Laufen darauf. Danach geht es der Sonne bei Temperaturen bis 26 Grad in Irene. Auch der Rest von der Woche bleibt warm und ziemlich Strechen an Temperaturen klammen der Weekenderem ob die 30 Grad.
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1: Et bleibt sonnig an Dröschen, mit Heinz de Molle pur Quellwolken am Nometten. Temperaturen bewegen sich zwischen 20 und 24 Grad, 24 natürlich, vier und allem am Süden von unserem kleinen Land. Der Wind bleibt weiter schwach, den Ofen geht traurig, ein Chlor bei etwas knapp über 20 Grad, nur Schmöll bei 9 bis 13 Grad. Mit Dünsten ist es meist nach Lichtwolken, die lesen sich am Lauf von da ab. Danach geht es sonnig bei Temperaturen bis 26 Grad, immer ohne Regen. Und noch der Rest von der Woche bleibt warm und ziemlich trocken. An Temperaturen klammern so gut wie andere ob die 60 und nicht die 60 Grad, da das dann aber ein bisschen zu warm, mit tatsächlich 30 Grad.
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1: Denn nur mit der Bleifchain Sonnenstrasse bei maximal 24 Grad. Heiern so kann dein Quellwolleck der Tisch mitkirren. 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
1: Denn um Mitte bleibt schön Sonne streichen bei maximal 24 Grad. 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
2: Schönen guten Tag, Polizei meldet mal einen Accident. Accident mit zwei Gefahren auf der National 55 zwischen dem Rollinger Grund und der Milleberg. Ob der Hecht von Villeroy-Boch wird gerabbelt, das Engspur blockiert, ganz gut aufpassen du. Also viel Trafik auf der Strecke, du werdet auch noch mehr loskommen. Auto und Panorama gemeldet, er geht Richtung Gaspischer Kreuz. 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
1: Anne bleibt schön, Sonne ströchen bei maximal 24 Grad. 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
1: Autopan op der in der Richtung Gasbrecher kreiz rund 1 km 100er opwärts Sandpfeiler haben. 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Autopan auf der A6er Richtung Arel bei der Sortie Straßen auf der Pannenspur. 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
1: Es bleibt schön sonnestrische bei maximal 24 Grad. Den Ofen dann lo, aber bei maximal 19 Grad. Das könnte dann aber schon 3-4 Stunden. Es bleibt also Sommerofen ohne Regen. Nur Dünnste geht es danach besser. Mäuse pro Wolken, nur mittig ist dann aber Sonne im Programm bei maximal 26 Grad. Der Rest von der Woche klammen Temperaturen weiter. Freitag, Samstag sogar bis auf 30 Grad. 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
2: Ja, schön guten Abend. Ich fange da mal zu Entfernungen und den Autobahnen auf der Trierer Autobahn in Richtung Gaspischer Kreuz. 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
1: 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Am Meteorolog stellt Matter, dass heute noch ein Dreschen mehr bedeckt, bleibt durch 10 bis 20 Grad. Immer hin nach, morgen ist es viel Sonne, Temperaturen bleiben ein bisschen wie heute, 22 bis 24 Grad. Am Moment ein paar Wolken an, viel Sonne. Auch morgen Abend ist da ja, nicht bedeckt, ist da klar an Temperaturen nach über 20 Grad. Auch morgen Abend.
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1: 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Wie seine Familie mitgeteilt hat, ist der frühere englische Nationalspieler Umo Krebs gestorben. Und am Tour de France war heute Rodar.
0: Das war eine Rediffusion vom Panorama von 6 Uhr.

0: verliere schon den Überblick. Ich kann sie handeln, weil ich war noch nie im Miedemeck.
1: Let's go, ja. Ja, das alles. Ah.

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0: Ey, sag, Manni, kannst du mal eine Rolle Klopapier holen?
1: Mit der Currysoße drauf.
0: Ey, Uwe, und das Zeitungspapier war knapp, zumal es nicht fürs Tabaktrocken oder zum Ausstoff von nassen Schuhwerks gebraucht wurde. Ja, sondern in kleine Rechtecke zerschnitten, auf angespitzte Haken gespitzt.